0: ist einfach auf den Tisch vorgefallen.
1: Go ahead.
2: 382, sorry. Three.
0: Just play Victor Lincoln Boy 0303.
1: Copy.

0: ist halt schon direkt gesagt.
1: Good.
0: Be in route to my PV with 956.
1: Copy.